0: Die Stiftung Verbundenheit mit den Deutschen im Ausland schreibt den Helmut-Sauer-Preis für Jugendverständigung in Schlesien aus. Bis zum 15. August werden Jugendprojekte gesucht, die einen klaren Bezug zu Schlesien und zum Begriff Heimat aufweisen. Die Maßnahmen sollten den Jugendaustausch fördern. Informationen und Teilnahmebedingungen finden Sie auf www.stiftung-verbundenheit.de. Weitere Informationen hat Wilhelm Scholz-Knobloch zusammengestellt.
1: Deutsche Schlesier in Albendorf. Heute pilgerten deutsche Schlesier zur jährlichen Wallfahrtsmesse nach Albendorf in der Grafschaft Glatz. Jahr für Jahr ist die Basilika Maria Heimsuchung, auch das schlesische Jerusalem genannt, am 2. Augustsonntag Begegnungsort heimatverbliebener und heimatvertriebener katholischer Schlesier. Der Verband Deutscher Gesellschaften organisierte einen Bus nach Albendorf. Das Albendorfer Sanktuarium wird urkundlich erstmals 1330 erwähnt. Die jetzige barocke Wallfahrts- und Pfarrkirche Maria Heimsuchung wurde 1715 bis 23 vom Grafen Franz Anton von Götzen erbaut. Zur 54 Meter breiten Renaissancefassade führt eine Treppe von 33 Stufen. Ein Symbol für die 33 Lebensjahre Christi. Die nächste Wallfahrt deutscher Schlesier findet im September im tschechischen Zuckmantel statt. Jahresversammlung schlesischer Landfrauen. Der Verein Schlesischer Landfrauen tagt am 11. August im Kulturhaus Großstrelitz. Auf dem Programm steht neben den laufenden Verbandsangelegenheiten eine heilige Messe um 12 Uhr in der St. Laurentiuskirche und ab 15 Uhr ein gemütliches Beisammensein. Der Verein Schlesischer Landfrauen wurde 1994 gegründet. Er vertritt die Fraueninteressen in den Woiwodschaften Oppeln und Schlesien, pflegt und fördert die schlesischen Bräuche. Der Verein organisiert Workshops, Ausstellungen, Seminare und Bildungsreisen. Sitz des Vereins ist Walzen. Neue Konsulatsleiterin in Oppeln. Konsulin Marlin Sulzer hat die Leitung des Konsulats der Bundesrepublik Deutschlands in Oppeln übernommen. Sulzer wurde 1967 im schleswig-holsteinischen Kellinghusen geboren. Seit 1987 ist sie im deutschen Auswärtigen Dienst tätig. Sie war unter anderem in deutschen Botschaften in Ottawa, Almaty, in Brüssel, Ankara und London tätig. Sie freue sich dennoch, auch in Oppeln für die deutsche Minderheit, auch in der Kultur und Wirtschaft eine Brücke nach Deutschland sein zu dürfen, sagte sie auf www.polendiplo.de. Eine Reise in die Vergangenheit. Das Museum zu Gleiwitz lädt zu einer Reise in die Vergangenheit ein, in die Welt der Cafés und Konditoreien von vor 100 Jahren. Zu der Ausstellung Zu Wiener oder zu Schnapka ist eine polnische Publikation Gleiwitz à la carte erschienen. Diese soll motivieren, die Kaffeehäuser zu entdecken und die Geschichte und Kultur der Stadt zu erkunden. Erzählt wird die Geschichte berühmtester Lokale des Vorkriegs Gleiwitz, aber auch Krakaus, Lembergs oder Wiens. Die Ausstellung und den Katalog gibt es in der Gleiwitzer Villa Caro, Ulica Dolnych-Wałów 8a. Zerbrechliche Schönheiten im Oppelner Museum. Terrinen, Gefäße, Kannen, Bierkrüge, Figuren, aber auch Nachttöpfe. Fayence-Erzeugnisse oberschlesischer Fayence-Manufakturen sind in einer Sonderausstellung des Oppelner Landesmuseums zu sehen. Präsentiert werden zwei Sammlungen keramischer Erzeugnisse aus dem 18. und 19. Jahrhundert. Eine umfangreiche aus dem Besitz von Professor Wojciech Kowalski sowie eine des Oppelner Museums. Die Objekte stammen aus Fayence-Manufakturen in Proskau, Gleinitz, Glinica, Ratibor und der Anfangsphase der Tillowitzer Manufaktur. Neben Gegenständen des täglichen Gebrauchs wurden auch heute seltene dekorative Figuren hergestellt, die mythische Gestalten, gewöhnliche Menschen und gelegentlich auch Tiere darstellen. Der Sammler, Professor Kowalski, ist Jurist und Diplomat, Professor für Rechtswissenschaften und Beauftragter des Außenministers für die Rückforderung von Kulturgütern. Der Experte auf dem Gebiet der europäischen Fayence stellte seine Sammlung im Museum zu Gleiwitz, im Nationalmuseum zu Breslau, in Thorn und Białystok aus. Schlesische Ansichten auf Porzellan in Breslau. Das Breslauer Königsschloss lädt bis zum 30. September auf eine Reise ins Herz Schlesiens des 19. Jahrhunderts ein. Die Ausstellung Schlesische Ansichten auf Porzellan zeigt Landschaften, Miniatur auf Porzellan aus Waldenburg und Umgebung. Die zarten Porzellanobjekte sind zu Zeugen der schlesischen Porzellangeschichte geworden, die nicht selten beständiger ist als die Architektur, die sie darstellen. Und sogar beständiger als die Fabrikgebäude, in denen sie gebrannt wurden. Museum im Königsschloss Breslau, Ulica Kazimierza Wielkiego 35.
0: Mehr zum schlesischen Porzellan hören Sie gleich.

0: Die Zeiten, in denen einem Brautpaar oder Jubilaren Tafelgeschirr geschenkt wurde, sind vorbei. Heute bekommen frisch Vermählte oder Erstkommunionskinder Geld in die Hand gedrückt. Schade, denn wer kann sich nach Jahren noch erinnern, wofür das Geld ausgegeben wurde? Dagegen können Sammeltassen oder Tischgedecke Geschichten sowohl über die Schenker als auch die Hersteller erzählen. Karin Niemiec ist solchen zerbrechlichen Erinnerungen auf der Spur.
1: Die Breslauerin Elżbieta Kondratowicz-Duda hatte ein Essservice, das ihre Eltern als Hochzeitsgeschenk bekamen, geerbt. Es wurde in den Nachkriegsjahren in Waldenburg produziert. Doch der Auslöser, dass sie sich heute für die Porzellangeschichte interessiert, war ein anderer Fund. Ich verliebte mich in Porzellan in dem Moment, als ich bei meinen Großeltern eine Tasse mit der Signatur Sorau fand. Ich wollte mehr über diese Porzellanfabrik erfahren und fand im Buch Schlesisches Porzellan der Eheleute Gattes den Hinweis, dass diese Tasse aus dem 19. Jahrhundert stammte. Das Buch öffnete mir die Augen über die Ästhetik der Erzeugnisse, die mir nahe ist, und über den Reichtum der Porzellanindustrie in Schlesien, in meinem Schlesien, diesem Land der Magie meines Lebens. Nun reist Kondratowicz-Duda durch Schlesien und erkundet die Geschichte schlesischen Porzellan, dessen Herz im Waldenburger Bergland schlug. Hier waren die Bedingungen für die Porzellanproduktion besonders gut. Vorkommen an Steinkohle für den Brennvorgang, die Anbindung an die Eisenbahn bereits 1853, Rohstoffe wie Kaolin, Quarz, Sand und Ton begünstigten das Entstehen von Porzellanmanufakturen. Gerhard Schmidt-Stein, ein Experte für schlesisches Porzellan, schrieb im Handbuch Schlesisches Porzellan vor 1945:
2: Die Gewerbestatistik von 1882 kannte nur zwei Porzellanfabriken im Deutschen Reich, mit mehr als 1000 Beschäftigten in den Hauptbetrieben. Karl Christa in Waldenburg, Waubschich, und Karl Thiersch im benachbarten und längst eingemeindeten Altwasser, Sterzdrui. Mehr als 60% aller im Königreich Preußen in der Porzellanherstellung und Veredelung Beschäftigten arbeiteten bis zum Ersten Weltkrieg in Schlesien. Weit über die Hälfte der Produkte wurden in alle Welt exportiert und durch zahlreiche Verkaufsniederlassungen im In- und Ausland vertrieben.
1: Zu den namenhaften Porzellanfabriken im Waldenburger Land gehörten Christa, Thielsch, Ohme, Brause und Schachtel. Die größten schlesischen Porzellanfabriken waren zugleich die größten Deutschlands und produzierten jährlich mehrere Millionen Geschirre. So eroberten schlesische Porzellanproduzenten die Welt. Die größte Zäsur bildete das Kriegsende, so Tomasz Nochowicz, Leiter des Waldenburger Porzellanmuseums. Nochowicz berichtet, dass es nach Kriegsende mit der Porzellanproduktion im Waldenburger Land bereits ab dem 11. Mai 1945 unter polnischer Verwaltung weiterging. Hergestellt wurde anfangs noch unter deutschen Bodenmarken, mit dem Zusatz Made in Poland. Seit 1953 produzierte man dann unter polnischen Marken Krzysztof, Wawel und Waubschich. Selbstverständlich bediente man sich auch der deutschen Formen und Dekore.
2: Noch 1945 ging es den führenden Porzellanfabriken im Waldenburger Land gut. Sie bekamen selbst im Krieg große Aufträge, beispielsweise für Kantinengeschirr. Die Fabriken waren auch nicht sonderlich kriegsgeschädigt, da die Front in Strigau, Szczegom, stehen blieb. Nach dem Krieg sind diejenigen, die das Porzellan produzierten, also Deutsche, vertrieben worden. Aber produziert wurde weiterhin nach deutschen Modellen und Dekoren. Erst 1952 entstand ein polnisches Porzellan-Musterzentrum, das ebenfalls in Waldenburg ansässig war. Es entstanden Ensemble wie Pinguin oder Julita, wobei letzteres doch sehr dem Design von Trude Petris Urbino aus den 30ern ähnelt.
1: Als 2023 die letzte Waldenburger Porzellanproduktion, die Fabrik Krzysztof, ehemals Krista, stillgelegt wurde, kaufte das Waldenburger Porzellanmuseum die Modellwerkstatt samt 4000 Objekten.
0: Das Porzellanmuseum in Waldenburg ist von Dienstag bis Sonntag von 10 bis 18 Uhr geöffnet, am Montag von 12 bis 18 Uhr.

0: Sie arbeitet im Vorstand der Deutschen Gesellschaft in der Gemeinde Kantzschin-Kosel, ist die Vorsitzende des Bildungsverbandes Kosel-Rogau, ist im Kuratorenrat der Eichendorff-Stiftung tätig und singt im Chor Heimatklang Rosemarie Kerner. Für ihren Einsatz wurde sie mehrmals ausgezeichnet mit dem Bundesverdienstkreuz, der Ehrung des Bundes der Vertriebenen. Sie erhielt eine Anerkennung der Woiwodschaft Oppeln und die Eichendorff-Medaille sowie die Auszeichnung des Verbandes Deutscher Gesellschaften. Ich wollte von Rosemarie Kerner wissen, welche Auszeichnung ihr die liebste ist.
1: Ja, natürlich das Verdienstkreuz.
2: Warum?
1: Denn ich bin die ganze Zeit die Meinung und Überlegung, was habe ich so Außergewöhnliches gemacht, dass ich die Ehrung bekam. Wer den Antrag gestellt hat und wie das dazu kam, nein, ich wusste nicht, ich war total überrascht.
2: Und wer hat den Antrag gestellt, wissen Sie das jetzt?
1: TSK.
2: Naja.
1: SKGD, ne?
2: Sie engagieren sich bis heute, Sie sind noch in der Rogauer Schule im Vorstand.
1: Ja, ich dachte, das war der Hauptgrund. Denn das war richtig ein Verdienst, will ich nicht so direkt sagen, aber trotz allem, ich war damals so engagiert und auch so, dass den ersten Herzinfarkt bekommen bei diesem. Ne?
2: Das war ja auch ein Kampf, nicht?
1: Das war ein Kampf ohne Ende. Man wusste nicht, wer wo was sagt und über was du noch beschuldigt wirst. Was hast du getan, dass du dich so niedermachen wollen?
2: Was denken Sie heute, woran hat es gelegen, dass so ein Widerstand seitens der Stadträte, wo war der Widerstand?
1: Der Präsident nicht damals, war der Tom McVantua und der hat uns das so angespielt am Anfang. Waren Gespräche, Kinder sind so viel und so viel weniger, aber keine Schule weniger. Er wollte ein bisschen die Finanzen der Stadt retten. Da waren wir so beruhigt, denn er sagte, habt keine Bange, ihr wird nicht benachteiligt.
0: Doch die Ruhe dauerte nicht lange an. Mehr dazu hören Sie von Rosemarie Kerner gleich.

0: Die zweisprachige Grundschule in Kosel-Rogau stand vor der Schließung. Dem wollten Deutsche aus Kanchin-Kosel entgegenwirken. Damit die zweisprachige Grundschule bestehen konnte, sollte sie in der Trägerschaft der deutschen Minderheit weitergeführt werden. So war die Abmachung. Doch plötzlich machte Oberbürgermeister Tomasz Bantua einen Rückzieher. Wie es nun weiterging, das wollte ich von Rosemarie Kerner erfahren, der Vorsitzenden des Bildungsvereins Kosel-Rogau.
1: Und dann sind wir zu ihm gegangen, Bruno, Ewald und ich.
2: Bruno Korsak war das, Ewald Schwientek, genau, und Sie?
1: Ja, unsere Schule sollte liquidiert werden. Warum? Weil das die teuerste Schule war, denn dort war schon, das war schon eine zweisprachige Schule. Aber Kinder immer weniger. Ne? Und er hat uns versprochen, okay, eure Schule bleibt erhalten unter einer Bedingung, dass ihr als Verband sie übernimmt. Dazu hatten wir, glaube ich, 5 Monate, um sich organisieren, einen Verband gründen und erstmal die Mitglieder suchen, registrieren in Oppeln im Gericht. Und dort war auch wieder eine Oma, die... Der Enkel war in der Schule und die Eltern waren doch dagegen. Die wollten nicht. Die wollten, dass die Schule so bleibt, wie sie ist und nicht, dass ein Verband sie übernimmt. Und wenn schon, dann sollen das die Eltern machen. Und da waren dort so 3, 4 Personen, die möchten gern die Schule da weiterführen. Aber keine hatte was mit der deutschen Minderheit, überhaupt mit der deutschen Sprache nicht zu tun. Also da wussten wir, da ist die Schule verloren. Und deswegen fängt der Kampf an. Die haben dort angeleitet, die Kuratorin aus Oppeln und alles Mögliche. Und die Stadt hat uns eigentlich geholfen, denn wenn nicht die Stadt und die damalige Direktorin, da muss ich sagen, da hätten wir das vielleicht nicht geschafft. Und vor allem die Presse, die Radio, Fernsehen, alle waren dahinter.
2: Wie lange besteht jetzt die Schule?
1: Der Verband wurde gegründet 30. Dezember 2012 und dann nächstes Jahr, also 13 vom 1. September.
2: Und in diesem Jahr, im Mai, haben Sie jetzt eine Sporthalle.
1: Neue Sporthalle, ja. Aber das ist Eigentum der Stadt und wir sind wieder Vermieter, denn wir als Verband konnten keinen Kredit aufnehmen und die Halle kostet leider 6 Millionen. Aber ist wunderschön. Auch von der Lage, dort sieht man bis zur Oder und alles ist mit Glas.
2: Werden dort auch Veranstaltungen der deutschen Minderheit stattfinden?
1: Dort kann jeder kommen, denn wir haben diesen Vertrag, habe ich zwar noch nicht gesehen, wir schließen einen Vertrag mit der Stadt, dass wir Verwalter sind und wir werden auch manche Kosten tragen. Das freut mich sehr. Und unsere Schule ist auch von innen total renoviert. Das war aber gleich am Anfang, wo die Frau Rasch kam als Direktorin, da hat sie sich das angenommen und sie ist so ein Unternehmungsgeist.
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0: Die zweisprachige Schule ist nur ein Betätigungsfeld von Rosemarie Kerner. Sie ist aktiv im Chor des Deutschen Freundschaftskreises Kladnitz, im Heimatklang, ist im

0: Deutschland als Kassenwart.
1: Ja, das passt.
0: Ja, überall, wo Finanzen sind, da bin ich dabei.
2: Sie engagieren sich für die deutsche Sache. Wie kommt das? Haben Sie das von zu Hause? Waren die Eltern auch so engagiert?
0: Nee, meine Eltern waren in Deutschland. Mein Vater ist 74 rausgefahren und meine Mutter wartete dann über 3 Jahre, bis sie die Ausfahrt bekam. Und mit meiner Schwester, die noch nicht verheiratet war, die konnte mit der Mutter fahren, wir nicht. Deswegen sind wir geblieben und mein Vater ist damals mit meiner jüngsten Schwester gefahren.
2: Sie waren aber schon verheiratet?
0: Ja.
2: Sie sind in Reinsdorf geboren. Wie lange haben Sie dort gewohnt?
0: Ich war bis zur 7. Klasse in Reinsdorf, 6. Klasse, und die 7. Klasse habe ich schon in Hindenburg gemacht.
2: Wie kommt denn das?
0: Meine Tante, die Schwester von meiner Mutter, war verheiratet, aber spät verheiratet, konnte keine Kinder haben. Und da sagte sie, und du hast 6, dann gib mir doch eine, ne? Und wen? Naja, die Älteste, ne? Und da bin ich dort gegangen, habe das nie bereut, nein. Die 7. Klasse habe ich dort beendet, dann bin ich nach Gleiwitz ins Technikum Chemisch gegangen, aber Abteilung Ökonomie. Und das lief so, bis zu Abi. Dann, ich wollte studieren, aber meine Tante sagte, ja, wenn du Medizin studieren wirst, dann werden wir das finanzieren. Aber wenn nicht, dann nicht.
2: Und Sie wollten nicht Medizin studieren?
0: Ich habe überlegt, aber das war nicht mein Bereich.
2: Sind Sie nicht auch vertrieben worden und kam zurück?
0: Ja, natürlich. Wir waren damals, wir waren 3 auf der Welt, in der Familie, 3 Mädchen. Ich war 5 eigentlich, 5. Meine Schwester 4, die dritte war 2,5 Jahre von mir, war sie jünger. Und meine Mutter war im 9. Monat schwanger. Erst hat unser Vater uns nach Matzkirch gebracht. Dort waren wir bei Verwandten, denn er sagt, hier an der Oder, da kann sich vieles tun, und das war auch so. Und von dort an kam dann Befehl, räumen alles, alle weg. Nun hat sich ein Dreck gebildet und alle sind gezogen, und meine Mutter mit einem Fahrrad, wo sie die Jüngste hatte, und für uns Sachen noch zum Umziehen und so. Und wir waren auf verschiedenen Bekannten oder Verwandten, weiß ich jetzt noch schon genau nicht, auf dem Wagen mit Pferden. Und da sind wir so gezogen bis nach in die Tschechei. Ich weiß nicht genau nicht, wie der Ort heißt. Aber dann später mit dem Zug sind wir bis nach Bayern gekommen. Und meine Mutter gleich ins Krankenhaus, hat entbunden, und der 4. war ein Sohn, aber leider hat nur 9 Tage gelebt. Denn meine Mutter sagte immer, nach solchen Strapazen konnte er nicht leben. Und das war dann sehr traurig. Und wir waren dann zu 4. in Zusmarshausen. Und da haben wir gewohnt bei einer Familie, Höck, und die Nachbarfamilie, wie hieß wieder der Zahnarzt? Hammer. Und der älteste Sohn hieß Hermann und der jüngste Bernd. Wir waren da so befreundet, und ich weiß das dann nur von Erzählungen meiner Mama. Sie sagt immer wenn es so vom Mittagessen war, da hat immer die Mutter immer vor dem Frau Sigmund, schicken Sie mal die Rosel hier zu unserem Hermann, sollen Sie mal ein bisschen spielen und so, sie vertragen sich so. Und meine Mutter kam es dann später danach, da war ich immer beim Mittagessen. Dann kam unser Vater nach. Er musste hier bleiben, weil er war zwar nicht beim Militär, aber weil er Metzger war, war er verpflichtet, für die Wehrmacht zu liefern. Und er konnte von Reinsdorf nicht weg. Aber wo das dann die Front schon vorüber war, da kam er dann auch. Wie er kam, auf was für einem Wege, weiß ich leider nicht mehr, wie das da alles da passiert. Und ich bin dort dann später in die Schule gegangen. 2 Monate leider nur. Und dann haben die uns überredet, dass wir doch zurückkommen, denn unsere Oma und der Opa sagten, ja, wir haben hier wieder.

0: das Geschäft aufgemacht und, da kommt doch, es wird alles, das wird sich dann schon legen und alle hatten Hoffnungen, ne?
1: War das ein Metzgergeschäft, eine ja. Fleischerei?
0: Ja, Fleischerei.
1: Mhm. Sie sind zurückgekommen nach Heimsdorf?
0: Ja. Und dann kam das normale Leben, ne? Dann 47 wurde mein Bruder geboren, dann noch ein Bruder und dann noch eine Schwester. Wir wohnten auch gegenüber der Polizei. Man hat festgestellt, dass die uns nachspionieren und horchen vor den Fenstern, wie man spricht und, ne? Und deswegen haben wir Polnisch dann gesprochen, auch zu Hause. Ja, wo ich dann verheiratet war, da so überhaupt, da wohnten wir hier in Kędzierzyn im Block, da konnte man überhaupt nicht. Aber eins war, und das hat mir immer meine Nachbarin gesagt, warum hörst du deutsches Radio? Ich sage, naja, weil das meine Muttersprache ist. Ah, ich verstehe das nicht.
1: War und Ihr Mann so ist, Pole?
0: Nein. Er war aus Podziękarp. Er hat studiert, er war Bauingenieur. Eins vermisse ich sehr, dass meine Kinder von Kindheit auf nicht deutsch erzogen waren, ne? Nur alles Polnisch. Man konnte überhaupt nicht auf dem Korridor Deutsch sprechen, wie das so war.

0: Rosemarie Kerner setzt sich seit mehr als 30 Jahren für die Belange der deutschen Volksgruppe ein. Sie ist mit 86 Jahren immer noch aktiv in der Gesellschaft der deutschen Minderheit, singt im deutschen Chor mit, besucht deutsche Veranstaltungen und deutschsprachige Gottesdienste. Ich wollte von Rosemarie Kerner wissen, wie sie die Zukunft der deutschen Volksgruppe in Oberschlesien sieht.
1: Oh, da bin ich kein Prophet. Das ist schwer zu sagen, denn wenn ich manchmal sehe, bei uns auf den Dörfern, die Leute, manche spüren das vielleicht nicht so und sie haben kein Bedenken. Ja, Dorajchu jechać, Marki dobre, ale tam się uczyć, nie, to niech idzie na zawodówka, nie? Będzie umiał murować. So war das leider bei unseren Menschen.
0: Wir stehen kurz vor der deutschen Wallfahrt nach Albendorf. Sind Sie auch jemand, der pilgert?
1: Das heißt jetzt schon nicht mehr, leider. Aber in Albendorf, da haben wir auch mehrmals mit dem Chor gesungen, genauso in Warta.
0: Sind Sie auch mit Ihren Eltern gepilgert?
1: Nein, mit meinen Eltern nicht, denn ich war dann, wo ich 12 war, schon in Sabrze und dann eine Schule, die andere Schule und dann mit 21 habe ich geheiratet. Und dann war alles vorbei. Dann 61 kam mein erster Sohn zur Welt und er geht schon jetzt auf Rente. Das tut mir so Sorgen machen. Ich sage, Moment mal, dass ich 86 bin, das habe ich akzeptiert. Aber dass du zur Rente gehst, das kann ich nicht akzeptieren.
0: Wenn Sie Wünsche äußern könnten, was würden Sie der jungen Generation der deutschen Minderheit auf den Weg geben?
1: Da möchte ich vielleicht noch was sagen zu meinen Enkelkindern. Wo die erste Enkelin geboren ist, da war ich Oma. Dann kam sie in den Kindergarten und einmal kam sie zu mir und sagte, Oma, weißt du was, jetzt werde ich dir nicht mehr Oma sagen, sondern Babcia, denn die Kinder lachen mich aus. Ich sage, Martha, vielleicht hat dir das keiner erklärt, wie das kommt. Ich bin Deutsche und deswegen bin ich Oma. Und Oma auf Deutsch ist Babcia oder Babcia auf Deutsch ist Oma. Und sie hat das so angenommen. Seitdem alle Enkelkinder, keiner hat mehr Fragen, ich bin die Oma und mein Mann war der Opa und ihn fertig. Man muss nur ständig sein.
0: Und erklären können.
1: Ja, warum?
0: Ja, hätten Sie einen Wunsch für sich oder für die Minderheit?
1: Nee, für mich schon nicht. Nur in Ruhe leben bis zum Ende. Na, aber ich habe immer Hoffnung. Meine Mutter wurde 98 und da sagte meine Schwester, sagte immer, du hast die Mutters Gene und da wirst du auch so lange leben oder noch länger. Ich sage, nee, das möchte ich nicht.
0: Gibt es etwas, was Sie noch unbedingt machen möchten?
1: Den Garten. Ja, mein Rasen, sag ich immer. Nee, ich habe auch noch in Hindenburg das Haus, ne?
0: Ah, von der Tante?
1: Von der Tante. Das habe ich geerbt, als Alleinerbin. Und dann habe ich das, schon nach dem Tode meines Mannes, habe ich das total renoviert. Alles von innen und von außen. Das stand die ganze Zeit leer. Ja, ab und zu war da jemand. Und jetzt, seit Februar, wohnt dort mein Enkelsohn.
0: Sie haben sich ja stark gemacht für die Schule, für die deutsche Sprache. Glauben Sie, dass eine Minderheit ohne Sprache überleben kann?
1: Das ist schwer. Und ich bewundere immer, wie das ist, wenn die Polonier in Amerika die polnische Sprache so bewahren. Mindestens viele sprechen dort, sind zweisprachig, ne? Und das ist für mich, das sollte immer das Vorbild sein für die deutsche Minderheit. Auf jeden Fall vermute ich, dass hier die Umgangssprache Deutsch bedenklich ist, dass sie hier mal kommt. Wenn auch die Kinder in der Schule lernen, da lernen sie nur dass sie sich eventuell verständigen können im Ausland oder im Urlaub, was da jetzt üblich ist, 2-3 Mal ins Ausland in Urlaub zu fahren. Und das ist ihnen behilflich. Und zu Hause, so schnell geht es. Ich weiß das an mir. Wo noch der Bruno war und wir viel Deutsch miteinander gesprochen haben, Deutsch, da war das, ging das Läufige. Und jetzt muss man überlegen, manchmal fehlen auch Worte. Es ist halt so. Schade, schade, schade.
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0: Rosemarie Kerner ist heute unser Gast. Ich wollte von der langjährigen Aktivistin der deutschen Minderheit wissen, was ihre Lebensphilosophie ist.
1: Immer die Wahrheit. Mit der Wahrheit kommt man immer durch. Nicht immer gleich, aber im Endeffekt kommt die Wahrheit immer nach oben. Kein Wendehals. Einmal so, einmal so, einmal so. Wenn man auch manchmal darunter leidet oder benachteiligt wird, aber so soll es sein. Auch ich sage das immer genauso in der Familie. Nicht da welche Ausreden oder so, das nützt nichts. Das bringt nur saures Blut.
3: Ich kann mich erinnern, dass Sie bei jeder deutschen Messe in Kosel, bei jeder Christmette in Kanchin, waren Sie immer da und immer vorne. Was bedeutet für Sie die Liturgie in deutscher Sprache?
1: Ich gucke jeden Tag um 12 Uhr KTV. Das ist katholisches Fernsehen. Und da ist die Heilige Messe in Deutsch. Die eine Stunde muss ich für sich haben. Und da in deutscher Sprache. Denn manche sagen, ja, es gibt ja auch früh in Polnisch oder so. Ja, ich sage, wenn dir das passt, dann bitte. Aber ich muss die so in Deutsch haben. Letztens, wo, denn jetzt haben wir Urlaub, denn ich gehe jetzt wieder in Kędzierzyn hier zur deutschen Messe. Ist leider nur einmal im Monat. Und am Samstag, da sagte ich dem Pfarrer, Herr Pfarrer, ich danke Ihnen sehr, sehr für die deutsche Messe. Das ist für mich eine hervorragende Stunde, dass ich auf Deutsch beten und singen kann. Da sagte er, gibt es sowas noch?
0: Sagte Rosemarie Kerner, die sich leidenschaftlich für die deutsche Volksgruppe in Oberschlesien einsetzt. Damit ist unsere Zeit mal wieder um. Bleiben Sie uns treu und schalten auch nächsten Sonntag wieder ein. Danke dafür und ade, sagt Claudia Kandzia.
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